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Wir sind Roxette mit The Look im 80er, 90er Megamix.

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2: Im Studio Martina Steidl. Guten Morgen. Eine Woche nach dem Schulstart im Osten geht heute auch in Kärnten, Oberösterreich, Salzburg, der Steiermark, Tirol und Vorarlberg die Schule wieder los. Für 663.000 Kinder und Jugendliche endet damit die Ferien- bzw. die Kindergartenzeit. Für rund 53.000 Tafelklassler ist es der allererste Schultag. Das neue Schuljahr dauert im Osten bis zum 2. Juli 2027, in den anderen Bundesländern bis zum 9. Juli. Nationalrat-Sondersitzung heute zum Thema Klimaschutz, einberufen von den Grünen. Sie wollen von der Regierung ein Gesetz mit klaren Klimazielen, mehr Schutz vor Trockenheit und auch mehr Schutz vor Hitze für Schulen, Kindergärten und Altenheime. Parteichefin Gewessler wirft der Regierung vor, zu wenig zu tun. Besonders hart kritisiert sie auch FPÖ-Chef Kickl, weil er die Klimakrise in Frage stellt. Alexander Zverev hat die Tennis US Open gewonnen. Nach den French Open in Paris sein zweiter Grand Slam Titel. Der 29-jährige Deutsche hat sich in der Nacht gegen den 23-jährigen Amerikaner Ben Shelton mit einem Viersatzsieg durchgesetzt. Zverev ist der erste Deutsche nach Boris Becker 1989, der in Flushing Meadows das Männereinzel gewonnen hat.

Willkommen zurück im Alltag. Die Schule, die geht wieder los, alle sind aus dem Urlaub zurück. Das ist ein geballter Montag. Und damit ihr jetzt da so richtig gut reinstartet, haben wir direkt den Energieschub für euch parat von Bonnie Tyler. Ja, der fährt direkt ein zum Wachwerden. Wieder doppelte Espresso intravenös. Guten Morgen.

Billy Joel hat gerade diesen perfekten Gute-Laune-Schub geliefert. Wenn die Dosis jetzt vielleicht noch nicht ganz gereicht hat, so früh am Montag. Roxette, kommt ihr jetzt genau richtig ums Eck mit Sleeping in My Car. Das ist euer Wake-Up-Hit des Tages hier im 80er, 90er Megamix. Hey, startet gut rein. Schönen guten Morgen.

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10: Mit Tom Flax. Für mehr als 56.000 Schülerinnen und Schüler beginnt heute in Vorarlberg wieder die Schule. Ebenfalls mit am Start die rund 7.000 Lehrkräfte. Für 380 Lehrerinnen und Lehrer ist das heute auch der erste Schultag. Das sind zwar mehr neue Lehrer als noch in den Jahren davor, aber immer noch zu wenig. Zum Schulstart auch noch die Änderungen heute. Da gibt's etwa neue Regeln für die Deutschförderung. Suspendierte Schüler sollen besser begleitet werden und für Mädchen unter 14 besteht ab sofort ein Kopftuchverbot. Großeinsatz gestern Nachmittag für die Feuerwehrleute im Großwalsertal. In Fontanella, genau noch in Faschina, stand ein Ferienhaus in Vollbrand. Ein Feuerwehrmann verletzte sich leicht, berichtet die Rettungs- und Feuerwehrleitstelle. Das alte Bauernhaus ist komplett zerstört, die Brandursache noch weiter unklar. Und die Probiertage bei V-Mobil starten noch diese Woche. Ab Mittwoch fährt man also um nur 18,40 Euro, 7 Tage lang mit Bus und Bahn durchs ganze Land. Noch den ganzen September können zudem die Radboxen von V-Mobil einen Tag lang gratis getestet werden.
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10: Ja, wir starten noch ein bisschen nass in diesen Montag. Bis zum Vormittag werden sich die Wolken aber ausregnen. Auch die Sonne kommt über den Tag raus. Im Rheintal wird sogar noch recht warm mit bis zu 24 Grad. Morgen Dienstag dann viel mehr Sonne. Nach etwas Nebel in der Früh gibt's dann einen echten Spätsommertag.

Der Montag sortiert sich gerade noch ein bisschen. Frühschicht, Schulweg, Kaffee trinken. Gloria Estefan macht daraus jetzt keine Pflichtübung, sondern die bringt ein bisschen Bewegung rein. Der schüttelt euch jetzt richtig gut wach, wenn es nicht eh schon die überdosierte Koffeinmische macht. Conga, ja, das sind die Latin Beats, die bis heute funktionieren. Guten Morgen, reingeshaked in den neuen Tag, in die neue Woche.

Und genau in dieser Coolness von Genesis, jetzt auf in die neue Arbeitswoche. Völlig unbeeindruckt vom Montag, hey, der kann uns nix. Guten Morgen im 80er, 90er Megamix. Ja, wenn es halt nicht so ein spezieller Montag wäre, gell? Da kommt heute alles zusammen. Sommerferien vorbei, alle sind aus dem Urlaub zurück, der Alltag knallt wieder voll rein. Ja, mit Madonna machen wir doch jetzt schnell ein wenig Überforderungsprävention, würde ich sagen. Für 4 Minuten noch einmal zurück in die Holidays. La Isla Bonita, für alle, die gerade

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15: Mit Tom Flachs. Für 56.000 Schüler in Vorarlberg beginnt heute wieder die Schule. Ebenfalls mit am Start rund 7.000 Lehrkräfte. Neu sind davon 380, freut sich Bildungsdirektor Heiko Richter. Aber
16: wir sind noch nicht dort angekommen, dass wir zu viel Absolventinnen haben, wo es dann eine Auswahl so in die Breite gibt. Aber wir sind mit 379 Lehrpersonen doch immerhin 44 Personen über dem letzten Schnitt vom letzten Jahr, über den letzten Zahlen.
15: Und davon haben auch wieder mehr Lehramt studiert, wie Richter erklärt. Der Lehrermangel allerdings bleibt dennoch ein Problem. Die Vorarlberger können ab Mittwoch eine Woche lang die Öffis testen. V-Mobil bietet das Probiertageticket heuer um nur 18,40 Euro an, wie uns Daniel Ammann vom Verkehrsverbund sagt.
17: Damit man das, was man vielleicht noch nicht alltäglich macht, auch mal ausprobieren kann, teilweise gratis, teilweise zu einem sehr günstigen Angebot, nämlich Zugfahrer, Busfahrer, mal Carsharing ausprobieren, ein Radbox testen.
15: Oder in Dornbirn das Leihrad kostenlos ausprobieren, so Ammann. Das Probiertage-Ticket gibt's heute und morgen auch schon vorab, entweder im V-Mobil-Center oder online. Großer Einsatz gestern Nachmittag für die Feuerwehrleute im Großwalsertal in Fontanella. Genauer noch in Faschina stand ein Ferienhaus in Vollbrand. Ein Feuerwehrmann verletzte sich leicht, berichtet die Rettungs- und Feuerwehrleitstelle. Das alte Bauernhaus komplett zerstört, die Brandursache noch unklar. Und die gute Nachricht aus Vorarlberg, gestern noch gesperrt, extra für alle Radfahrer. Heute ist die Senderstraße, die L41, wieder frei für alle auf dem Weg zur Arbeit zwischen Lustenau und Wolfurt-Lauterach. Der große autofreie Radtag lockte da Tausende gestern.

0: Wien-Ried. Heute aber sind vor allem die Pendler froh, dass die Verbindung wieder offen ist.
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0: Ja, wir starten noch ein bisschen nass in diesen Montag. Bis zum Vormittag werden sich die Wolken aber ausregnen. Auch die Sonne kommt über den Tag raus. Im Rheintal wird sogar noch recht warm mit bis zu 24 Grad. Morgen Dienstag dann viel mehr Sonne. Nach etwas Nebel in der Früh gibt's dann einen echten Spätsommertag.

So back in business. Wir starten gemeinsam in die neue Arbeitswoche. Und für den kleinen Wohlfühlmoment jetzt von Mark Cohn, der Song, der klingt wie ein Roadtrip in den Sonnenaufgang. Ja, es mag jetzt kitschig sein, aber ich sag's euch. Wenn ihr gerade nur die Vorhänge im Schlafzimmer aufmacht oder die Rollläden hochzieht, kurz jetzt ein bisschen reinklimpern lassen und genießen. Es wirkt. Guten Morgen.

Ein Queen-Welthit. Inspiriert von einem Vierjährigen. Ja, tatsächlich, der kleine Sohn von Bandmitglied Roger Taylor, der diesen Song auch geschrieben hat, hat das Radio als Kacker bezeichnet. Also der kleine Sohn von ihm. Und zack ist ein Song daraus entstanden, den wir bis heute mindestens im Refrain auswendig können. Guten Morgen im 80er, 90er Megamix. Die Kids, die sind jetzt auch schon alle wieder früh munter, Sommerferien vorbei. Wir starten in diesen 14. September, Schulbeginn im Ländle. Auch wenn die meisten von euch da jetzt noch nicht einmal auf der Welt waren, vermutlich, ist völlig wurscht. Der Song funktioniert heute nämlich noch genauso gut und ist einer der besten Pop- und Rock-Hits aus den 80ern von der Band Rainbirds. Ist übrigens deutsche Frauenpower mit Frontsängerin Katharina Frank. Ziemlich cool.

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13: Mit Tom Flachs. Für mehr als 56.000 Schülerinnen und Schüler beginnt heute in Vorarlberg wieder die Schule. Ebenfalls mit am Start die rund 7.000 Lehrkräfte. Für 380 Lehrerinnen und Lehrer ist das heute auch der erste Schultag. Das sind zwar mehr neue Lehrer als noch in den Jahren davor, aber immer noch zu wenig. Zum Schulstart auch noch die Änderungen heute. Da gibt's etwa neue Regeln für die Deutschförderung. Suspendierte Schüler sollen besser begleitet werden und für Mädchen unter 14 besteht ab sofort ein Kopftuchverbot. Großeinsatz gestern Nachmittag für die Feuerwehrleute im Großwalsertal. In Fontanella, genauer noch in Faschina, stand ein Ferienhaus in Vollbrand. Ein Feuerwehrmann verletzte sich leicht, berichtet die Rettungs- und Feuerwehrleitstelle. Das alte Bauernhaus ist komplett zerstört, die Brandursache noch weiter unklar. Und die Probiertage bei V-Mobil starten noch diese Woche. Ab Mittwoch fährt man also um nur 18,40 Euro, 7 Tage lang mit Bus und Bahn durchs ganze Land. Noch den ganzen September können zudem die Radboxen von V-Mobil einen Tag lang gratis getestet werden.
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13: Ja, wir starten noch ein bisschen nass in diesen Montag. Bis zum Vormittag werden sich die Wolken aber ausregnen. Auch die Sonne kommt über den Tag raus. Im Rheintal wird sogar noch recht warm mit bis zu 24 Grad. Morgen Dienstag dann viel mehr Sonne. Nach etwas Nebel in der Früh gibt's dann einen echten Spätsommertag.

So, jetzt wird's langsam ernst. Die Schultüten sind bereit, die Eltern vermutlich noch nervöser als die Kids. Erster Schultag heute bei uns im Ländle. Der Ernst des Lebens geht los. Wir wünschen euch einen grandiosen ersten Schultag und eine noch grandiosere Schultüte natürlich. Das Schutzengelchen kommt jetzt von Real Life aus den 80ern. Send me an Angel. Die perfekte Montagmorgen-Synthi-Sounds für euch zum Aufstehen. Guten Morgen.

mehr aberkennen können. Kim Wilde im 80er, 90er Megamix hier. Und happy geht's weiter, weil wir ja am Montagmorgen eigentlich immer mehr davon brauchen können. Sounds, der weiterschiebt. Von Cher, der Schub-Schub-Song, der schiebt, schiebt, schiebt. Euch in den Arbeitswochenstart. Hey, guten Morgen.

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21: Mit Tom Flachsen, schönen guten Morgen. Vorarlberg startet heute ins neue Schuljahr. Heuer zwar mit etwas weniger Erstklässlern, wie Landesschulrätin Barbara Schöbe-Fink sagt, aber alles in allem dennoch mit mehr Schülern.
22: Es sind über 56.000 Schülerinnen und Schüler, die dieser Tag betrifft, über 7.000 Lehrerinnen und Lehrer und davon sehr erfreulich 379 Personen, die neu in den Schuldienst Vorarlbergs eintreten. Das sind mehr wie letztes Jahr und auch wie in den vergangenen Jahren.
21: Der Lehrermangel bleibt dennoch ein Problem. Neu ab heute unter anderem in diesem Schuljahr ja das Kopftuchverbot im Unterricht für Mädchen unter 14. Ab Mittwoch bietet V-Mobil wieder das Probiertageticket an. Vor allem Öffi-Muffel und noch unschlüssige Pendler sollen mit dem Angebot überzeugt werden, meint Daniel Ammann vom Verkehrsverbund.
23: Da kann man eine Woche lang Fahrer zum Preis von einem 24-Stunden-Ticket, das sind aber 18,40 Euro, da kann man ganz Vorarlberg Zug- und Busfahrer.
21: Mit dem Familienpass fährt sogar die ganze Familie 7 Tage lang um die 18,40 Euro, wie er sagt. Erhältlich ist das Probiertageticket vorab bei V-Mobil und im Ticketshop, ab Mittwoch dann auch an den Automaten und in der Fairtick-App.

0: In Fontanella, genau in Fascina, da suchen heute Brandermittler nach der Brandursache. Denn ein zum Ferienhaus umgebauter alter Bauernhof brannte gestern Nachmittag komplett ab. An die 150 Feuerwehrleute waren im Einsatz. Einer von ihnen musste verletzt ins Spital nach Bludenz gebracht werden. Und noch die gute Nachricht aus Vorarlberg, gerade heute zum Schulstart. Auf die Sport- und Kulturveranstaltungen fahren auch heuer alle Vorarlberger Schulklassen gratis. Das Land verlängerte nämlich gerade das kostenlose Angebot vom Schulsportticket und der Freifahrt Kultur.
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0: Ja, wir starten noch ein bisschen nass in diesen Montag. Bis zum Vormittag werden sich die Wolken aber ausregnen. Auch die Sonne kommt über den Tag raus. Im Rheintal wird sogar noch recht warm mit bis zu 24 Grad. Morgen Dienstag dann viel mehr Sonne. Nach etwas Nebel in der Früh gibt's dann einen echten Spätsommertag.

Montagmorgen und hey, da darf es auch einmal leicht gehen zum Arbeitswochenstart mit diesem 80er-Kracher von Whitney Houston. I wanna dance with somebody. Geht das wie geschmiert. Und manchmal ist dieser somebody einfach wir selbst. Im Badezimmer in die Haarbürste singen. Tanzen darf man auch barfuß im Pyjama, so schaut es nämlich aus. Ja? Und wenn es um 8 Uhr jetzt noch stattfindet, na dann halt schnell. Und am besten jetzt von Whitney Houstons Iconic gleich anstecken lassen. Here we go.

Oma hat schon so ein bisschen die Coverversion von Groove Coverage im Ohr bei Moonlight Shadow. Aber ans Original von Michael Oldfield und Maggie Riley, da kommt eh nichts ran. Steuerung C, Steuerung V können wir im Büro jetzt machen. Bei uns gibt's keine Copy-Paste-Songs. Und er ist sowieso ein Original für sich, Michael Jackson. Ja, das ist so einer dieser Songs, wo es automatisch leichter geht. Beat rein, Energie rauf, Grenzenlosigkeit. Zumindest beim Koffein, auch in den Montagvormittag mit dem 80er, 90er Megamix her.

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8: Mit Tom Flachs. Für mehr als 56.000 Schülerinnen und Schüler beginnt heute in Vorarlberg wieder die Schule. Ebenfalls mit am Start die rund 7.000 Lehrkräfte. Für 380 Lehrerinnen und Lehrer ist das heute auch der erste Schultag. Das sind zwar mehr neue Lehrer als noch in den Jahren davor, aber immer noch zu wenig. Zum Schulstart auch noch die Änderungen heute. Da gibt's etwa neue Regeln für die Deutschförderung. Suspendierte Schüler sollen besser begleitet werden und für Mädchen unter 14 besteht ab sofort ein Kopftuchverbot. In Fontanella, genauer noch in Faschina, suchen heute Brandermittler nach der Brandursache. Denn ein zum Ferienhaus umgebauter alter Bauernhof brannte da gestern Nachmittag komplett ab. An die 150 Feuerwehrleute waren im Einsatz. Einer von ihnen verletzte sich leicht und musste ins Spital nach Bludenz gebracht werden. Und die Probiertage bei V-Mobil starten noch diese Woche. Ab Mittwoch fährt man um nur 18,40 Euro 7 Tage lang mit Bus und Bahn durch ganz Vorarlberg. In Dornbirn etwa können auch die Leihräder noch kostenlos getestet werden diesen Monat.
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8: Ja, wir starten noch ein bisschen nass in diesen Montag. Bis zum Vormittag werden sich die Wolken aber ausregnen. Auch die Sonne kommt über den Tag raus. Im Rheintal wird sogar noch recht warm mit bis zu 24 Grad. Morgen Dienstag dann viel mehr Sonne. Nach etwas Nebel in der Früh gibt's dann einen echten Spätsommertag.

Montag früh ist Wochenplanung, Termine, Besprechungen, mal alle Agenten checken. Also bei wem jetzt der Montag noch nicht so ganz Fahrt aufgenommen hat, dieser Song von Matthew Wilder ist so wie ein freundliches Hey, weiter geht's, geh mal. Genau richtig, wenn der Wochenstart noch so ein bisschen Startschwierigkeiten hat. Guten Morgen.

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Wir sind am besten Weg in Richtung Montagvormittag hier mit dem 80er, 90er Megamix. Und ihr seid am besten Weg, gerade zwischen zwei Kundenterminen, irgendwo unterwegs im Ländle, im Außendienst. Euer Auto wird jetzt zum Stadion. Jetzt gibt es ein kleines Autokonzert mit Bruce Springsteen. Born in the USA. Also, ihr ganz vorne, Stadion, erste Reihe, fußfrei. Im übertragenen Sinne natürlich, weil klar, Bremsen und Kuppeln wäre schon noch schön. Und ganz gesund, wenn man Gas gibt auch noch. Hey, kommt gut in den Montagvormittag mit dem 80er, 90er Megamix.

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17: Mit Tom Flaxan, schöner Vormittag. Für 56.000 Schüler in Vorarlberg beginnt heute wieder die Schule. Ebenfalls mit am Start die rund 7.000 Lehrkräfte. Neu sind davon knapp 380 Lehrerinnen und Lehrer. Das sagt uns der Bildungsdirektor, der Heiko Richter. Das Gute dran
18: ist, dass wir vermehrt Personen mit Lehramtshintergrund wieder haben. Das heißt, wir sind jetzt bei 194 Personen mit Lehramt. Letztes Jahr waren wir bei 162. Wir haben 71 aus dem Quereinstieg und 114 Sondervertragter. Die sind weitgehend ähnlich wie im letzten Jahr.
17: Und dennoch bleibt die Suche nach neuen Lehrern eine Herausforderung, meint Richter. Die Vorarlberger können ab Mittwoch eine Woche lang die Öffis testen. V-Mobil bietet das Probiertageticket heuer um nur 18,40 Euro an, wie uns Daniel Ammann vom Verkehrsverbund sagt.
19: Damit man das, was man vielleicht noch nicht alltäglich macht, auch mal ausprobieren kann, teilweise gratis, teilweise zu einem sehr günstigen Angebot, nämlich Zugfahrer, Busfahrer, mal Carsharing ausprobieren, eine Radbox testen.
17: Oder in Dornbirn das Leihrad kostenlos ausprobieren, so Ammann. Das Probiertage-Ticket gibt's heute und morgen auch schon vorab, entweder im V-Mobilcenter oder online. Großer Einsatz gestern Nachmittag für die Feuerwehrleute im Großwalsertal in Fontanella. Genauer noch in Faschina stand ein Ferienhaus in Vollbrand. Ein Feuerwehrmann verletzte sich leicht, berichtet die Rettungs- und Feuerwehrleitstelle. Das alte Bauernhaus komplett zerstört, die Brandursache noch unklar.

0: Und die gute Nachricht aus Vorarlberg, gestern noch autofrei und für hunderte begeisterte Radfahrer gesperrt. Heute ist die Senderstraße L41 wieder offen, besonders gut für alle Pendler auf dem Weg zur Arbeit nach Lustenau und nach Wolfurt-Lauterach.
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2: Wir messen aktuell 15 Grad in Dornbirn beim Roten Haus, 16 sind es bei euch in Rankweil bei der Basilika und kühle 9 Grad haben wir in Schröcken beim Kindergarten. Nach einem nassen Start bessert sich das Wetter jetzt im Laufe vom Vormittag. Die Sonne kommt später immer mehr raus. Der Nachmittag geht dann sonnig mit feinen 24 Grad weiter. Morgen wird es dann nochmal spätsommerlich warm. Sobald sich der Nebel am Morgen aufgelöst hat, lacht die Sonne mit bis zu 27 Grad sogar vom Himmel. Und am Mittwoch, der startet auch noch trocken und warm. Da taucht dann aber gegen Mittag eine Kaltfront auf mit starken Gewittern und Regengüssen im Gepäck.

Also das Frühstück, das erledigen wir heute im Büro, in der Arbeit. Da gibt es nämlich Kuchen im besten Fall. Überbleibsel vom Sonntagscafé gestern. Ja, ein Hoch auf die Kolleginnen, die immer Kuchen mitbringen aus dem Wochenende. Donna Lewis mit ihrem 80er-Hit I Love You Always Forever. Er klingt überhaupt wie warmer Schokokuchen mit flüssigem Kern. Und macht jeden trockenen Kugelhub von gestern zum Geschmackserlebnis, garantiert jetzt. Montagvormittag, lasst es euch gut gehen.

So wird ein 80er, 90er Megamix-Hit gebaut. Schlagzeug. Gitarre. Bass. Und Gesang. Hier sind die Fine Young Cannibals mit She Drives Me Crazy im 80er, 90er Megamix.

Der rockt uns durch und durch bis heute. The Fine Young Cannibals im 80er, 90er Megamix am Montag. Habt ihr schon einmal was vom Aha-Effekt gehört? Na? Ja, das ist dieser kurze Moment der Erleuchtung, der um so eine Uhrzeit um kurz nach neun, wenn man eh schon wieder den ersten Durchhänger hat, eher die Ausnahme ist. Deswegen gibt's den Aha-Effekt jetzt einfach musikalisch hier im 80er, 90er Megamix. The Sun Always Shines on TV von Nanona Nate. Aha. Ihr werdet euch gleich erleuchtet fühlen, glaubt es mir.

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12: Wir messen aktuell 17 Grad in Fäckig beim Palais Lichtenstein, 17 sind es bei euch in Schwarzach bei der Mittelschule und 16 Grad haben wir in Sulz beim Mehrzecksaal. Nach einem recht nassen Start in den Montag bessert sich das Wetter jetzt Stück für Stück. Im Laufe vom Vormittag kommt immer mehr Sonne durch. Der Nachmittag wird dann richtig schön und angenehm warm mit bis zu 24 Grad. Morgen dann nochmal spätsommerliches Feeling. Erst muss der Nebel raus, dann gibt es Sonne satt bei bis zu 27 Grad. Der Mittwoch startet auch noch freundlich und warm, bevor dann rund um den Mittag die Kalt Front reinkracht. Da gibt's dann starke Gewitter und kräftige Regengüsse fürs Ländle.
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12: Wir schauen nochmal auf die A14 Richtung Tirol. Bei Götz ist da hat's einen Unfall gegeben und es staut sich immer noch massiv zurück. Laut unserer Echtzeitmessung verliert er da bis zu 34 Minuten. Der Stau reicht bis Dornbirn Nord zurück und auch auf der Ausweichstrecke auf der L203 von Altach weiter Richtung Götz verliert er aktuell bis zu 14 Minuten. Im restlichen Ländle passt sonst alles. Wir wünschen euch gute und sichere Weiterfahrt.

Ja, jetzt sind wir schon langsam auf Betriebstemperatur, hoffentlich. Am Montag, wir sind ja dafür da, erstmal anzukommen in der neuen Arbeitswoche. Sunshine Vibes. Statt Montagsblues gibt es jetzt jedenfalls einmal mit Laidback. Und der Herbst kann auch noch warten, zumindest für die nächsten 3,5 Minuten mit Sunshine Reggae.

Das ist der 80er, 90er Megamix hier. I'm so excited. Das haben die Eltern im Ländle heute Morgen vermutlich mehrmals gehört. Wenn nicht schon die ganze letzte Woche. Also auf Deutsch natürlich. Englisch wird ja jetzt erst einmal in der Schule gelernt. Heute großer Tag für die Erstklässler. Erster Schultag. Die Kids waren aufgeregt. Und für alle anderen erster Arbeitstag nach dem Urlaub. Hat auch was. Ein bisschen von Schulklasse, oder? Plötzlich wie in der Arbeit mit allen zu hocken. Wir wünschen euch viel Erfolg bei allem, was heute ansteht. Ihr seid hier im 80er, 90er Megamix und jetzt ist Zeit für Big Mountain. Baby, I love your way. Und das iconic am Anfang können wir gleich abfeiern.

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4: Mit Tom Flachs. An Vorarlbergs Schulen geht's heute wieder los. Neu unter anderem ist, dass suspendierte Schüler besser betreut werden. Es gibt einen Förderplan und psychosoziale Betreuung. Das kommt, wie eine Standardumfrage heute zeigt, gut an. Reporterin Martina Steidl.
5: Auch Elterngespräche gehören zur neuen Begleitung. Verweigern Eltern die Zusammenarbeit mit Sozialpädagogen oder der Kinder- und Jugendhilfe, drohen sogar Strafen von bis zu 800 Euro. 3/4 der Befragten sind der Meinung, dass Eltern ohnehin zahlen sollten, wenn ihr Kind suspendiert wird. Überhaupt sollten Eltern stärker in die Pflicht genommen werden, auch weil sogar Volksschulkinder schon suspendiert werden.
4: Ja, generell sind fast 90% der Ansicht, dass Schulen härter gegen Kinder und Jugendliche vorgehen können sollten, wenn diese andere gefährden. In Vorarlberg tritt mit dem Schulstart heute auch das Kopftuchverbot für alle Mädchen unter 14 in Kraft. Sie müssen also ihr Kopftuch im Unterricht abnehmen. In anderen Bundesländern gibt es bereits erste Erfahrungen mit dem neuen Verbot. Die Lehrergewerkschaft spricht von einer ruhigen Umsetzung bislang, aber auch von vereinzelten Konflikten. Der zweite 8-fach-Jackpot in der 40-jährigen Lotto-Geschichte ist geknackt. Diesmal gibt's allerdings gleich 3 Sechser. Jeder bekommt rund 3,6 Millionen Euro. Vorarlberger ist keiner dabei. Die Glücklichen sitzen dieses Mal in Niederösterreich, der Steiermark und im Burgenland. Und noch die gute Nachricht aus Vorarlberg, die Sommerbibliothek der Arbeiterkammer im Val Blu in Bludenz und im Feldkircher Waldbad verzeichnet einen neuen Rekord. Fast 2.500 Medien wurden in der heurigen Badesaison ausgeliehen. Das meiste davon holten sich die Kinder und Jugendlichen auf dem Weg zum Schwimmbad ab und brachten es danach auch wieder zum AK-Stand zurück.
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6: Wir messen aktuell 17 Grad in Bregenz am Hafen, 16 sind es in Weil am Hahnbergschlößle und 12 Grad haben wir in Schruns bei der Litzkapelle. Der Morgen hat noch nass gestartet, aber das Wetter schaltet jetzt bald hoch in den nächsten Gang. Die Wolken ziehen sich bald zurück, übrig bleibt dann heute Nachmittag nur noch die Sonne mit feinen, warmen 24 Grad. Morgen streift uns dann sogar nochmal ein richtig schöner Spätsommertag. Da heizt die Sonne mit bis zu 27 Grad vom Himmel und auch der Mittwochmorgen, der kann sich erst noch sehen lassen mit freundlichem Wetter. Gegen Mittag rauscht dann eine Kaltfront über uns drüber mit starken Gewittern und Schauern im Gepäck.
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6: Da werdet ihr zum Wochenstart gleich auf den Straßen auf die Geduldsprobe gesetzt. Auf der 14 Richtung Tirol hat es bei Götzis einen Unfall gegeben. Es staut sich immer noch massiv zurück. Laut unserer Echtzeitmessung verliert er da bis zu eine Stunde. Es wird sich natürlich jetzt auch auf die Ausweichroute Richtung Götzis aus. Und zwar auf der L203 von Altach weiter Richtung Götzis. Da seid ihr aktuell bis zu 15 Minuten länger im Auto. Sonst ist soweit alles in Ordnung. Kommt gut und sicher an euer Ziel.

Die ersten Vormittagsmeetings sind durch, hoffentlich jetzt noch schnell die letzten Mails rausjagen und dann Zeit für Pause und Stau an der Kaffeemaschine, also schnell, bevor die anderen auch auf die Idee kommen. Happy Montag mit euren Lieblingssongs aus den 80ern und 90ern.

0: Ah, dieser coole Diana Ross Groove, der dreht den Vormittag einmal elegant um. Im 80er, 90er Megamix. Hey, am Montag, wenn da heute schon so viel umgedreht und auf den Kopf gestellt worden ist. Ja. Nicht ärgern, einfach wundern und Chambawamba richtet's mal kurz.
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2: Schöne Grüße zu euch nach Bludenz. Da sind es 15 Grad beim Waldblu, 16 messen wir in Buch beim Gemeindeamt und ebenfalls 16 haben wir in Frastanz beim Kloster Letzehof. Der Regen von heute Morgen ist Geschichte, der zieht sich zurück. Danach übernimmt immer mehr die Sonne das Kommando. Am Nachmittag wird es richtig schön und warm, bis zu 24 Grad. Morgen geht es sogar noch wärmer weiter. Nach dem Nebel schaut die Sonne wieder raus und bringt bis zu 27 Grad vorbei. Und auch der Mittwoch startet noch ruhig und warm, aber zur Mittagszeit, da trifft dann eine Kaltfront ein und die hat starke Gewitter und jede Menge Regen mit dabei.
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2: Auf der A14 Richtung Tirol ist immer noch ordentlich Geduld gefragt. Auf Höhe Götzis hat es einen LKW-Unfall gegeben und es staut sich immer noch massiv zurück. Laut unserer Echtzeitmessung verliert ihr hier bis zu 40 Minuten. Dann haben wir auch Stau auf der Schweizer Straße weiter Richtung Dornbirn-Wallenmarkt und da seid ihr bis zu 12 Minuten länger unterwegs und dann staut es sich auch noch auf der Ausweichstrecke von Altach Richtung Götzis immer streckenweise. Da braucht ihr zum Teil bis zu 20 Minuten länger. Wir wünschen euch viel Geduld und eine gute und sichere Weiterfahrt.

Ja, das ist aber auch so ein 80s-Song, der lässig an der Wand lehnt, wie der Kollege auf der Raucherterrasse bei der gefühlt 12. Pausenzigarette. Nicht ärgern, nur wundern, meine Lieben. Erstmal frische Luft schnappen, kurzes Päuschen und dann Endspurt vor der Mittagspause. Mit Bryan Adams gibt's jetzt noch einmal Motivationsschub für den Montagvormittag. Hey, ran ans Werk, Arbeitswochenstart, das ziehen wir voll durch. 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
15: Mit Tom Flachs. Die Herbstmesse in Dornbirn hatte am Wochenende erneut weniger Besucher und weniger Aussteller. Das Minus bei den Gästen, es kamen um die 4.000 weniger, macht 30.000 Besucher. Die Zahl der Aussteller sank von 300 auf 220. Messechef Nili Neil hält dennoch an seinen Plänen fest.
16: Ich rede immer von einem Dreijahresplan. 2026 war der erste Schritt. Erstmals eine räumliche Redimensionierung der Herbstmesse. Aber Inszenierung wird ein wichtiger Punkt sein, an dem wir verstärkt arbeiten wollen.
15: Besonders im Freigelände sieht er noch Luft nach oben. Mehr Fahrgeschäfte und ein stärkeres Abendprogramm sollen künftig wieder mehr Menschen nach Dornbirn locken. Mit dem Schulstart heute tritt auch das Kopftuchverbot in Vorarlberg in Kraft. Es gilt im Unterricht für alle Mädchen unter 14. Sie müssen ihr Kopftuch

0: Buch im Unterricht abnehmen. Landeshauptmann Markus Wallner betont in einer aktuellen Aussendung erneut die Gleichberechtigung und persönliche Freiheit der Mädchen. In anderen Bundesländern gibt es bereits erste Erfahrungen. Dort läuft die Umsetzung laut Lehrergewerkschaft bisher weitgehend ruhig. Ein kurzer Blick nach Schweden. Da steht noch immer nicht fest, wer die Wahl gestern gewonnen hat. Der Mitte-Rechts-Block von Premier Christensen und die Sozialdemokraten liegen so eng beieinander, dass erst das amtliche Endergebnis in einigen Tagen Klarheit bringen wird. Die Rechtspopulisten auf jeden Fall haben Stimmen verloren. Und noch die gute Nachricht aus Vorarlberg, die Sommerbibliothek der Arbeiterkammer im Val Blu in Bludenz und im Feldkircher Waldbad verzeichnet einen neuen Rekord. Fast 2.500 Medien wurden in der heurigen Badesaison ausgeliehen. Das meiste davon holten sich die Kinder und Jugendlichen auf dem Weg zum Schwimmbad ab und brachten es danach auch wieder zum AK-Stand zurück.
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2: 17 Grad messen wir in Dornbirn bei der Messe, 17 sind es in Fraxheim beim Lädele und 18 Grad haben wir in Göfis beim Frühmesshaus. Nach Regen folgt bekanntlich Sonnenschein. Das passt heute wieder wie die Faust aufs Auge. Die dicken Regenwolken haben wir überstanden. Jetzt geht's nur noch schön mit vielen Sonnenstunden durchs Ländle. Am Nachmittag erreichen die Temperaturen bis zu 24 Grad. Morgen legt das Thermometer dann noch eine Schippe obendrauf. Sobald sich der Morgennebel verzogen hat, geht's sonnig mit bis zu 27 Grad weiter. Und auch der Mittwoch, der kann sich erst noch sehen lassen mit freundlichem milden Wetter. Dann kommt aber der Wetterumschwung. Gegen Mittag taucht eine Kaltfront mit starken Gewittern und auch kräftigen Regenschauern auf.
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2: Wir schauen nochmal auf der 14. Nach einem LKW-Unfall heute Morgen herrscht immer noch Chaos auf den Straßen. In Fahrtrichtung Tirol staut es sich ab Höhe Dornbirn Süd. Laut unserer Echtzeitmessung verliert er hier bis zu 21 Minuten. Dann staut es sich auch von der Schweizer Straße weiter Richtung Dornbirn-Wallmatt. Da seid ihr bis zu 11 Minuten länger unterwegs. Auch die Ausweichstrecken auf der L203 von Lustenau Richtung Hohenems dauert es länger. Da seid ihr bis zu 7 Minuten länger unterwegs. Dann von Altach weiter Richtung Götzis verliert er bis zu 22 Minuten. Auch von Hohenems weiter Richtung Götzis seid ihr 14 Minuten länger unterwegs. Und mittlerweile gibt es auch kurzen Stau auf der A14 Richtung Deutschland. Und zwar bei der Höhe Dornbirn Nord. Da wird gerade die Überholspur repariert. Da sind anstelle von 3 Spuren nur aktuell 2 Spuren frei. Wir wünschen euch gute und sichere Weiterfahrt.
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10: Hier Tom Flachs. Weniger Besucher, weniger Aussteller. Die Herbstmesse lockte in den 5 Tagen nur 30.000 Gäste nach Dornbirn. Erneut also ein Minus von 10% zum Vorjahr. Die Zahl der Aussteller sank von 300 auf 220. Für den neuen Geschäftsführer Nili Neil war es die erste Herbstmesse. Er verfolgt einen 3-Jahres-Plan.
11: Wir wissen, dass wir noch inhaltlich einige Stellschrauben drehen müssen, damit wir die Herbstmesse für alle wieder attraktiv machen.
10: Man verringerte bereits die Ausstellungsfläche. Nun will man noch mehr Fahrgeschäfte im Freigelände und ein stärkeres Abendprogramm. An Vorarlberg Schulen geht's heute wieder los. Neu unter anderem ist, dass suspendierte Schüler besser betreut werden. Es gibt Förderpläne und psychosoziale Betreuung. Das kommt bei den Menschen, wie eine Standardumfrage zeigt, gut an. Reporterin Martina Steidl.
12: Auch Elterngespräche gehören zur neuen Begleitung. Verweigern Eltern die Zusammenarbeit mit Sozialpädagogen oder der Kinder- und Jugendhilfe, drohen sogar Strafen von bis zu 800 Euro. 3/4 der Befragten sind der Meinung, dass Eltern ohnehin zahlen sollten, wenn ihr Kind suspendiert wird. Überhaupt sollten Eltern stärker in die Pflicht genommen werden, auch weil sogar Volksschulkinder schon suspendiert werden.
10: Generell sind fast 90% der Ansicht, dass Schulen härter gegen Kinder und Jugendliche vorgehen können sollten, wenn diese andere gefährden. Und die gute Nachricht aus Vorarlberg. Göfis hat jetzt für seinen neu gestalteten Ortskern den Fußverkehrs-Award gewonnen. Die Parkplätze vor der Bücherei wurden vom Asphalt befreit, entsiegelt und dann zur Begegnungszone mit allerhand Sitzgelegenheiten umfunktioniert. Der Preis wurde am Wochenende im Burgenland beim Fußverkehrsgipfel von Verkehrsminister Hanke verliehen.
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13: Wir messen aktuell 19 Grad in Fägig bei der Schattenburg, 18 sind es in Eichenberg an der Ruine Ruckburg und 18 Grad haben wir in Geisau bei der Sportanlage Rheinblick. Vom Regen direkt rüber in den Sonnenmodus. Das klappt doch heute perfekt. Im Laufe vom Vormittag jetzt klart es immer mehr auf. Später scheint die Sonne nonstop vom Himmel. Der Nachmittag bringt uns 24 Grad vorbei. Morgen wird es dann nochmal richtig, richtig warm. Der Nebel macht Platz für die Sonne und dann gibt es bis zu spätsommerliche 27 Grad. Und am Mittwoch geht es auch erst zuerst freundlich weiter, aber rund um die Mittagszeit kommt dann die Wetterwende mit einer Kaltfront und da sind dann auch starke Gewitter und Regengüsse mit dabei.
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13: Langsam ist wieder Durchatmen auf den Straßen angesagt. Der Stau auf der 14 Richtung Tirol hat sich mittlerweile aufgelöst. Bissle stockt's

Und zwar auf der Ausweichstrecke L203 von Altach weiter Richtung Götzis. Laut unserer Echtzeitmessung dauert es da noch 9 Minuten länger. Sonst ist alles wieder tipptopp. Wir wünschen euch eine gute und sichere Weiterfahrt.

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12: Mit Robin Leiner. Die Herbstmesse in Dorn.

0: Dann hatte weniger Besucher und weniger Aussteller. Insgesamt waren 30.000 Menschen da, also 4.000 weniger als davor noch. Und bei den Ausstellern waren es 220. Messechef Nelly Neil sagt uns, wie sich das künftig entwickeln soll.
1: Also wir werden sicherlich uns einpendeln auf ein Ausstellerniveau wie dieses Jahr. Aber es geht halt auch um den Erlebnischarakter, den wir weiter stärken müssen.
0: Besonders im Freigelände sieht er da noch Luft nach oben, etwa mit mehr Fahrgeschäften und einem stärkeren Abendprogramm. Weil er mehrere Hip-Babybrei-Gläser vergiftet haben soll, bleibt der 39-jährige Verdächtige in U-Haft. Ein Gericht hat die jetzt bis November verlängert. Es besteht weiter der dringende Verdacht, dass der Mann mit dem Rattengift den Hersteller Hip erpressen wollte. Der Ex-Mitarbeiter soll jetzt 2 Hip-Gläser in Österreich, Tschechien und der Slowakei vergiftet haben. Er selbst bestreitet das. Nach dem heißen und trockenen Sommer haben die Grünen heute den Nationalrat zu einer Sondersitzung zusammengetrommelt. Aus ihrer Sicht unternimmt die Regierung zu wenig gegen die Hitze. Parteichefin Gewessler fordert ein verbindliches Klimaschutzgesetz. Dass es einen Fahrplan dafür erst Ende nächsten Jahres geben soll, reicht den Grünen nicht. Und die gute Nachricht aus Vorarlberg: Für die Sommerbibliothek im Waldblu in Bludenz und im Feldkircher Waldbad meldet die Arbeiterkammer einen neuen Rekord. Fast 2.500 Medien wurden in der heurigen Badesaison ausgeliehen. Die meisten haben sich die Jugendlichen und Kinder auf dem Weg zum Schwimmen geholt und dann auf dem Rückweg wieder abgegeben.
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3: 13 Grad, Miss Magdalene Bludenz am Schloss Gernhofen. 17 sind es in Bietzau an der Kapelle Hintereck und 18 haben wir in Geisau bei der Sportanlage Rheinblick. Da hat sich das Wetter heute im Vergleich zum Morgen noch richtig gemausert. Die Sonne lacht vom Himmel und da bleibt sie auch für den Rest des Tages. Am Nachmittag erreichen die Temperaturen noch feine 24 Grad. Morgen wären wir dann fast schon wieder bereit, in die Badesachen zu hüpfen. Der Spätsommer macht nochmal einen Abstecher ins Ländle mit bis zu 27 Grad. Und am Mittwoch wird dann auch erst noch schön sonnig, bis dann gegen Mittag eine Kaltfront mit starkem Regen und Gewittern aufzieht.
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3: So macht der Blick auf die Straßen wieder Spaß. Es hat sich alles beruhigt. Ihr kommt wieder staufrei durchs Ländle. Wir wünschen euch gute und sichere Weiterfahrt.

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14: Schönen Nachmittag, ich bin Robin Leiner. Dass auf der Herbstmesse in Dornbirn heuer weniger los war, ist auch Teil einer größeren Umstellung. Geschäftsführer Nelly Neil verfolgt einen Dreijahresplan. So groß wie früher wird die Herbstmesse dabei wohl nicht mehr, sagt er uns.
15: Wir sehen aber auch, dass wir im Freigelände Luft nach oben haben. Da hätte ich mir zum Beispiel mehr Fahrgeschäfte gewünscht, weil das wichtig ist für das Familienangebot.
14: Insgesamt waren 30.000 Besucher auf der Herbstmesse. Das sind 4.000 weniger als davor noch. Nach dem langen Stau auf der A14 heute Vormittag hat die Polizei jetzt den genauen Grund dafür verraten. Bei Altach sind am Morgen zwei Lkw Richtung Tirol auf die Autobahn gefahren. Einer hat den anderen gerammt und in die Leitschiene geschoben. Dabei ist viel Sprit ausgelaufen. Und erst 3 Stunden später war alles wieder aufgeräumt. Der Stau ging zurück bis Dornbirn Süd. Der Vorarlberger Seilbahnbauer Doppelmeier freut sich über ein großes Umsatzplus. Insgesamt ging es rund 9% nach oben auf 1,3 Milliarden Euro. Das teilt das Unternehmen heute mit. Grund für den Anstieg sind verschiedene Projekte auf der ganzen Welt, zum Beispiel eine Stadtseilbahn in Paris oder touristische Anlagen in Italien, in den USA und in der Schweiz. Und das ist die nächste gute Nachricht aus Vorarlberg. Die Triathletin Laura Beer hat sich den nächsten Sieg geholt. Die Bregenzerin ist in Deutschland beim Ironman Triathlon in Berlin und Brandenburg an den Start gegangen und war nach 4 Stunden und 20 Minuten die erste Frau im Ziel. Herzlichen Glückwunsch.
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16: In Feldkirch am Katzenturm haben wir 21 Grad, in Koblenz ebenfalls 21 und in Loch

0: Warum messen wir 20 Grad? Heute wechseln sich Sonne und Wolken immer wieder ab, bei angenehm warmen 23 Grad maximal. Morgen legt die Sonne dann nochmal eine Schippe drauf, viel Sonnenschein und bis zu 25 Grad. Am Mittwoch wird es dann wechselhafter, da sind neben Sonne und Wolken auch einzelne Gewitter möglich. Und am Donnerstag wird es dann spürbar kühler, bei maximal 19 Grad.
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0: Hey zu euch auf die Straßen, ihr kommt pünktlich an euer Ziel, keine Staus im Ländle. Gute und sichere Weiterfahrt.

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12: Schönen Nachmittag, ich bin Robin Leiner. Die Herbstmesse in Dornbirn hatte weniger Besucher und auch weniger Aussteller. Insgesamt waren 30.000 Menschen da, also 4.000 weniger als davor noch. Und bei den Ausstellern waren es nur noch 220. Messechef Nelly Neil sagt uns, wie sich das künftig entwickeln soll.
13: Also wir werden sicherlich uns einpendeln auf eine Ausstellerniveau wie dieses Jahr. Aber es geht halt auch um den Erlebnischarakter, den wir weiter stärken müssen.
12: Besonders im Freigelände sieht er da noch Luft nach oben, etwa mit mehr Fahrgeschäften und einem stärkeren Abendprogramm. Nach dem langen Stau auf der A14 heute Vormittag hat die Polizei inzwischen den genauen Grund dafür verraten. Bei Altach sind am Morgen zwei Lkw Richtung Tirol auf die Autobahn gefahren. Einer hat den anderen gerammt und in die Leitschiene geschoben. Weil auch viel Sprit ausgelaufen ist, haben die Aufräumarbeiten lange gedauert. Erst 3 Stunden später war die A14 wieder vollständig frei.

0: In der Zeit hat es sich teils bis nach Dornbirn Süd gestaut. Für den Vorarlberger Seilbahnbauer Doppelmeier geht es heuer auch beim Umsatz bergauf. Am Ende des abgelaufenen Geschäftsjahres steht ein Plus von rund 9% auf 1,3 Milliarden Euro. Das teilt das Unternehmen heute mit. Grund für den Anstieg sind verschiedene Projekte auf der ganzen Welt, zum Beispiel eine Stadtseilbahn in Paris oder touristische Anlagen in Italien, in den USA und in der Schweiz. Und es gibt noch eine gute Nachricht aus Vorarlberg. Die Feuerwehr in Dornbirn bekommt nach mehr als 30 Jahren ein neues Rüstlöschfahrzeug. Das kann bei Bränden und auch bei technischen Einsätzen ausrücken. Bestellt wird's noch in dem Jahr, geliefert dann voraussichtlich 2028 zum Feuerwehrhaus Hattlerdorf.
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2: In Prederis in den Baggerlöchern messen wir 21 Grad, in Hörbrand sind es ebenfalls 21 und in Brat haben wir 15 Grad. Der Nachmittag bringt uns heute noch einen Mix aus Sonne und Wolken bei bis zu 23 Grad. Morgen dürfen wir uns dann nochmal auf richtig schönes Spätsommerwetter freuen, viel Sonne und warme 25 Grad. Am Mittwoch ziehen dann mehr Wolken auf und zwischendrin kann es auch mal kurz krachen. Und am Donnerstag bleibt es freundlich, aber deutlich kühler bei nur noch 19 Grad.
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2: Hey liebe Autofahrer, es staut in Prederis von den Baggerlöchern kommend Richtung Passage 22, da verliert ihr 6 Minuten. Sonst aber alles bestens, gute Weiterfahrt.

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17: Mit Robin Leiner. Schönen Nachmittag. Langsam geht der Alpsommer in Vorarlberg zu Ende. Einige Tiere sind auch schon wieder im Tal. In den kommenden Wochen folgen die anderen. Eine erste Bilanz zieht dabei jetzt die Stadt Dornbirn. Die ersten Herden sind am letzten Samstag schon umgezogen. Am kommenden Samstag sind die nächsten knapp 600 Tiere an der Reihe. Und eine Woche später folgen die letzten 300 Rinder. Insgesamt waren heuer 1200 Rinder auf den Dornbirner Alpen. Weil er mehrere Hip-Babybreigläser vergiftet haben soll, bleibt der 39-jährige Verdächtige in U-Haft. Ein Gericht hat die jetzt bis November verlängert. Es besteht weiter der dringende Verdacht, dass der Mann mit dem Rattengift den Hersteller Hip erpressen wollte.

0: Der Ex-Mitarbeiter soll je 2 HIP-Gläser in Österreich, Tschechien und der Slowakei vergiftet haben. Er selbst bestreitet das. Für die nächsten Fußball-Länderspiele hat ÖFB-Teamchef Ralf Rangnick mehrere WM-Spieler gestrichen. Der gebürtige Dornbirner Paul Wanner bleibt aber Teil des Teams. Marco Arnautovic ist dagegen zurückgetreten. Der vereinslose David Alaba hat seit der WM kein Spiel mehr gemacht und fehlt deshalb auch im Aufgebot. Und auch Marcel Sabitzer ist nicht mit dabei. In 10 Tagen geht's in Linz in der Nations League gegen Israel. Und die gute Nachricht aus Vorarlberg: Feldkirch, Göfis und Hittisau haben jetzt den Fußverkehrs-Award gewonnen für ganz verschiedene Projekte. Feldkirch hat den Preis für die neu gestaltete Kapfschlucht, den neuen Mobilitätsknoten bei der Bahnhaltestelle Toasters und für den autofreien Schulstandort Altenstadt bekommen. Göfis bekommt die Auszeichnung für den neu gestalteten Ortskern und Hittisau für den Pop-up-Dorfplatz.
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2: Derzeit am Gartenmarkt messen wir 22 Grad, in Alberschwende sind es 19 und in Hartheimer 21 Grad. Heute zeigt sich der Himmel noch ziemlich ausgeglichen, mal Sonne, mal Wolken und dabei maximal 23 Grad. Morgen gewinnt dann aber ganz klar die Sonne und bringt uns nochmal sommerliche 25 Grad. Am Mittwoch wird es dann etwas unbeständiger mit Sonne, Wolken und möglichen Gewittern und am Donnerstag geht es mit den Temperaturen runter auf nur noch 19 Grad.
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2: Hey auf die Straßen, es staut in Feldkirch an der Bärenkreuzung von Liechtenstein kommend, rechnet hier mit 6 Minuten mehr und in Götzes dauert es im Buch von Hohenems kommend ebenfalls 6 Minuten länger. Gute und sichere Weiterfahrt.
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8: Mit Robin Leiner. Die ÖGK wirbt jetzt wieder für den jährlichen kostenlosen Gesundheitscheck. Dafür verschickt sie in den kommenden Wochen 500.000 Einladungsbriefe. Die gehen an alle Versicherten, bei denen der letzte Check schon ein bisschen länger her ist. Für alle ab 18 ist die Untersuchung einmal im Jahr kostenlos. Und dass der Check etwas bringt, zeigen die Zahlen aus dem Vorjahr. Da wurden bei rund 160.000 Menschen erstmals Hinweise auf eine mögliche Erkrankung festgestellt. Langsam geht der Alpsommer in Vorarlberg zu Ende. Einige Tiere sind auch schon wieder im Tal. In den kommenden Wochen folgen die anderen. Eine erste Bilanz zieht dabei jetzt die Stadt Dornbirn. Die ersten Herden sind am letzten Samstag umgezogen und am kommenden Samstag sind die nächsten knapp 600 Tiere an der Reihe. Eine Woche später folgen auch noch die letzten 300 Rinder. Insgesamt waren heuer 1.200 Tiere auf den Dornbirner Alpen. Für den Vorarlberger Seilbahnbauer Doppelmeier geht es heuer auch beim Umsatz bergauf. Am Ende des abgelaufenen Geschäftsjahres steht ein Plus von rund 9% auf 1,3 Milliarden Euro. Das teilt das Unternehmen heute mit. Grund für den Anstieg sind verschiedene Projekte auf der ganzen Welt, zum Beispiel eine Stadtseilbahn in Paris oder touristische Anlagen in Italien, in den USA und in der Schweiz. Und es gibt noch eine gute Nachricht aus Vorarlberg. Die Feuerwehr in Dornbirn bekommt nach mehr als 30 Jahren ein neues Rüstlöschfahrzeug. Das kann bei Bränden und auch bei technischen Einsätzen ausrücken. Bestellt wird es noch in dem Jahr, geliefert dann voraussichtlich 2028 zum Feuerwehrhaus Hattlerdorf.
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8: Hält's euch nach Lustenau. Am Blauen Platz messen wir 23 Grad, 23 Grad auch in Frastanz und 22 Grad in Andelsbuch. Es bleibt nochmal schön spätsommerlich heute, sonnig und angenehm warm. Und auch in der Nacht sind nur wenige Wolken unterwegs. Jetzt geht's dann aber so langsam los mit dem Nebel in der Nacht. Der 3-Tage-Trend. Morgen nochmal richtig schön warm mit bis zu 26 Grad, also eigentlich sogar nochmal Badewetter. Der Mittwoch wird etwas kühler, es sind auch Schauer und Gewitter unterwegs. Und am Donnerstag wird's durchwachsen mit Sonne, Wolken und Regen.
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8: Auf den Straßen im Ländle rollt der Feierabendverkehr an, merken wir zum Beispiel in Feldkirch an der Bärenkreuzung. Aber jetzt die gute Nachricht, aktuell überall weniger als 10 Minuten Verzögerung. Kommt gut und sicher an euer Ziel.

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Wir sind Mr. Big mit To Be With You im 80er, 90er Megamix.

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5: Schönen Abend, ich bin Robin Leiner. Die ÖGK wirbt jetzt wieder für den jährlichen kostenlosen Gesundheitscheck für alle ab 18. Wer schon länger nicht mehr bei der Untersuchung war, bekommt in den kommenden Wochen auch einen Einladungsbrief. Eine 500.000 davon verschickt die ÖGK jetzt. Dass der Check auch etwas bringt, zeigen die Zahlen aus dem Vorjahr. Da wurden bei rund 160.000 Menschen erstmals Hinweise auf eine mögliche Krankheit festgestellt. Nach der langen Hitze und Trockenheit haben die Grünen den Nationalrat heute zu einer Sondersitzung zusammengetrommelt. Der große Klimastreit bringt aber kein Ergebnis. Grünen-Obfrau Gewessler hatte von der Regierung vollen Einsatz gegen die Klimakrise gefordert. Die Koalition sagt aber, dass es den schon gibt, allerdings mit Hausverstand. Den Antrag der Grünen für ein verbindliches Klimaschutzgesetz haben die anderen Parteien abgelehnt. Mercedes-Benz ruft weltweit knapp 24.000 Autos zurück. Betroffen sind GLE-Modelle aus der Zeit von 2022 bis 2025. Bei den Diesel- und Hybridautos ist ein Schutzblech falsch verbaut. Dadurch kann der Kraftstoff austreten und plötzlich geht's nicht mehr richtig vorwärts. Wer ein betroffenes Auto hat, kann das in der Werkstatt überprüfen und nachbessern lassen. In einer Stunde soll dann alles erledigt sein, heißt's vom Unternehmen. Und das ist noch die gute Nachricht aus Vorarlberg. Die Triathletin Laura Bär hat sich den nächsten Sieg geholt. Die Bregenzerin ist in Deutschland beim Ironman-Triathlon in Berlin und Brandenburg an den Start gegangen und war nach 4 Stunden und 20 Minuten die erste Frau im Ziel. Herzlichen Glückwunsch.
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5: In Hart am Hafen messen wir aktuell 22 Grad und 22 Grad sind es auch jeweils in Bludenz und in Rankweil. Jetzt nochmal richtig schön die Abendsonne mitnehmen. Der Tag geht traumhaft spätsommerlich zu Ende. Nachts bildet sich dann ein bisschen Nebel. Und so sieht der 3-Tage-Trend aus. Morgen nochmal richtig schön warm mit bis zu 26 Grad, also warm genug, um nach der Schule nochmal baden zu gehen. Der Mittwoch wird etwas kühler, es sind auch Schauer und Gewitter unterwegs. Und am Donnerstag wird es durchwachsen mit Sonne, Wolken und Regen.
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5: Hält's euch auf die Straßen. Im Feierabendverkehr braucht ihr noch ein bisschen Geduld. Zum Beispiel in Feldkirch an der Bärenkreuzung von der Lichtensteiner Straße aus kommend. Hier zeigt unsere Echtzeitmessung 10 Minuten extra. Ansonsten haben wir in Rankweil den Kreisverkehr bei der Passage 22 von Paspels kommend sind 14 Minuten extra. 10 Minuten verliert ihr in Lustenau vom Engelkreisverkehr zurück aus Dornbirn kommend. Und wir haben noch 8 Minuten extra in Hart auf der Rheinstraße in Richtung Bregenz und nochmal 8 Minuten am Kreisverkehr Dornbirn-Nord von Schwefel kommend. Gute Fahrt!

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9: Mit Robin Leiner. Schönen Abend. Die ÖGK wirbt jetzt wieder für den jährlichen kostenlosen Gesundheitscheck. Dafür verschickt sie in den kommenden Wochen eine 500.000 Einladungsbriefe. Die gehen an alle Versicherten, bei denen der letzte Check schon ein bisschen länger her ist. Für alle ab 18 ist die Untersuchung ja einmal im Jahr kostenlos. Und dass dieser Check etwas bringt, zeigen die Zahlen aus dem Vorjahr. Da wurden bei rund 160.000 Menschen erstmals Hinweise auf eine mögliche Erkrankung festgestellt. Wer viel im Homeoffice arbeitet, schläft zwar länger, bewegt sich aber weniger. Das zeigt eine finnische Studie. Die Menschen schlafen an Homeoffice-Tagen im Schnitt eine Viertelstunde länger, aber sie bewegen sich 45 Minuten weniger. Die Autoren der Studie raten deshalb, gezielt Pausen zu machen und in der Zeit auch aufzustehen und sich ein bisschen zu bewegen. Für die nächsten Fußball-Länderspiele hat ÖFB-Teamchef Ralf Rangnick mehrere WM-Spieler gestrichen. Der gebürtige Dornbirner Paul Wanner bleibt aber Teil des Teams. Marco Arnautovic ist dagegen zurückgetreten. Der vereinslose David Alaba hat seit der WM kein Spiel mehr gemacht und fehlt deshalb im Aufgebot. Auch Marcel Sabitzer ist nicht mehr mit dabei. In 10 Tagen geht's in Linz in der Nations League gegen Israel. Und die gute Nachricht aus Vorarlberg: Feldkirch, Göfis und Hittisau haben jetzt den Fußverkehrs-Award gewonnen. Für ganz verschiedene Projekte. Feldkirch hat den Preis für die neu gestaltete Kapfschlucht, den neuen Mobilitätsknoten bei der Bahnhaltestelle Toasters und für den autofreien Schulstandort Altenstadt bekommen. Göfis bekommt die Auszeichnung für den neu gestalteten Ortskern und Hittisau für den Pop-up-Dorfplatz.
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9: Hi nach Rankweil, bei der Basilika messen wir aktuell 23 Grad, 21 Grad in Hörbranz und in Alberschwende sind es aktuell 20 Grad. Jetzt nochmal die letzten Sonnenstrahlen genießen, eine kurze Runde spazieren gehen. Nachts kühlt es dann wieder deutlich ab und in den Tälern bildet sich an ein paar Stellen auch Nebel. Der 3-Tage-Trend, morgen nochmal richtig schön warm mit bis zu 26 Grad. Der Mittwoch wird

0: kühler, es sind auch Schauer und Gewitter unterwegs. Und am Donnerstag wird es durchwachsen mit Sonne, Wolken und Regen.
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0: Vom Oberland bis ins Unterland sind die Straßen frei. Kommt gut an.

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7: Im Studio Alexander Fekonja. Ab dem 1. Oktober werden E-Mopeds in Österreich zu Kraftfahrzeugen.

0: Kennzeichen, Führerschein und Helm werden Pflicht, Radwege sind dann Tabu. Verkehrsminister Hanke bietet nun den vorwiegend betroffenen Essenszustellern eigene Fahrtrainings an. Vom ÖNTC kommt aber Kritik, weil es aus Sicht des Clubs aktuell kaum eine praktikable Möglichkeit gibt, die neuen Regeln zu erfüllen, komme das für tausende Nutzerinnen und Nutzer einem de facto Verbot gleich. Bald gibt's wieder Post von der ÖGK. In den kommenden Wochen verschickt die Gesundheitskasse 500.000 Einladungsbriefe an Versicherte, deren letzter Gesundheitscheck schon länger zurückliegt. Der Check ist für alle ab 18 Jahren einmal jährlich kostenlos. Im Vorjahr wurden dabei bei rund 160.000 Menschen erstmals Hinweise auf eine mögliche Erkrankung festgestellt. ÖFB-Teamchef Ralf Rangnick startet einen Umbruch im Fußball-Nationalteam. Für den Auftakt der Nations League hat er 9 neue Spieler nominiert, darunter mögliche Debütanten wie Felix Bacher, Nikolas Veratschnik und Vasil Markovic. Comebacks feiern Maximilian Wöber und Marco Grüll. Der vereinslose Kapitän David Alaba fällt weiterhin. Los geht's mit der Nations League am 24. September in Linz gegen Israel.
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2: In Eck beim Museum messen wir aktuell 19 Grad. 19 Grad sind es auch in Nenzing und 20 Grad in Hohenems. Das war ein richtig schöner Sonnenuntergang gerade. In der Nacht bleibt der Himmel dann meistens klar. Nebel wird aber wieder ein Thema. Der 3-Tage-Trend, morgen nochmal richtig schön warm mit bis zu 26 Grad. Der Mittwoch wird etwas kühler. Es sind auch Schauer und Gewitter unterwegs. Und am Donnerstag kühlt es weiter ab und es wird durchwachsen mit Sonne, Wolken und Regen.
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2: Die Straßen im Ländle sind frei. Gute Fahrt.

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